Ich danke dir, Herr Jesus, denn die Zeit, die man mit dir verbringt, ist keine vergeudete Zeit. Die Zeit, die man mit dir verbringt, ist Ewigkeit. Deswegen bete ich dich an.

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1: Herr Jesus, in diesem Moment der Gnade, wenn du unter uns bist, möge durch die Kraft deiner Gnade dein Wort wachsen und mein Wort kleiner werden.